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1: Der Oder Welle Verkehrsservice und liegen derzeit keine Meldungen über Verkehrsbehinderungen vor. Wir wünschen auch weiterhin eine gute und sichere Fahrt durch die Nacht.
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2: Der Oderwelle Verkehrsservice liegen derzeit keine Meldungen über Verkehrsbehinderungen vor. Wir wünschen auch weiterhin eine gute und sichere Fahrt durch die Nacht.
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2: 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Es ist 4 Uhr. 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
3: Der Oderwelle Verkehrsservice und liegen derzeit keine Meldungen über Verkehrsbehinderungen vor. Wir wünschen auch weiterhin eine gute und sichere Fahrt durch die Nacht.
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1: 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Es ist 5 Uhr.
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3: Wunderschönen guten Morgen, der Oderwelle Verkehrsservice. Uns liegen derzeit keine Meldungen vor. Wir wünschen auch weiterhin eine gute Fahrt.
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3: Im Studio Steven Löffler. US-Präsident Donald Trump hat in Washington den ukrainischen Präsidenten Volodymyr Zelensky und Israels Premier Benjamin Netanyahu getroffen. Zelensky erklärte anschließend, Trump habe der Ukraine Lizenzen zur Herstellung von Patriot-Abfangraketen zugesagt. Beim Treffen mit Netanyahu ging es vor allem um den Iran. Zuletzt hatte es Berichte über Spannungen zwischen beiden gegeben, weil Trump auf Diplomatie setzt, während Netanyahu härter gegen den Iran vorgehen will. Nach dem schweren Erdbeben der Stärke 7,1 im Südwesten Japans ist die Zahl der Todesopfer auf mindestens 13 gestiegen. Rettungskräfte suchen weiter nach Vermissten. Rund 260.000 Menschen wurden aufgefordert, ihre Häuser zu verlassen. Die Tsunami-Warnung wurde inzwischen aufgehoben. Im Prozess um den Anschlag auf eine Verdi-Demo in München hat die Bundesanwaltschaft lebenslange Haft für den Angeklagten gefordert. Bei der mutmaßlich islamistisch motivierten Tat im Februar 2025 wurden eine Mutter und ihre Tochter getötet, 43 Menschen verletzt. Das Urteil soll am 6. August fallen. Die Hitzewelle Ende Juni hat für Rekordverkäufe von Mineralwasser und Speiseeis gesorgt. Nach Angaben des Statistischen Bundesamts wurden in der letzten Juniwoche 77% mehr stilles Wasser, 63% mehr Sprudelwasser und sogar 90% mehr Speiseeis verkauft als in einer durchschnittlichen Sommerwoche. Auch Limonaden, alkoholfreies Bier und Biermischgetränke waren deutlich stärker gefragt. Schon in den nächsten Tagen wird die nächste Hitzewelle mit Temperaturen von bis zu 39 Grad erwartet.
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3: Heute gibt es einen überwiegend blauen Himmel mit vereinzelten Wolken bei Temperaturen von 25 Grad. Abends ist es teils wolkig, teils heiter bei Werten von bis zu 23 Grad. In der Nacht bilden sich leichte Wolken mit Tiefstwerten von 15 Grad. Morgen gibt es einen überwiegend blauen Himmel mit vereinzelten Wolken bei Temperaturen von bis zu 29 Grad.
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3: Wunderschönen guten Morgen, der Oderwelle Verkehrsservice. Uns liegen derzeit keine Meldungen vor. Wir wünschen auch weiterhin eine gute Fahrt.
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3: Im Studio Steven Löffler. Präsident Donald Trump hat in Washington den ukrainischen Präsidenten Volodymyr Zelensky und Israels Premier Benjamin Netanyahu getroffen. Zelensky erklärte anschließend, Trump habe der Ukraine Lizenzen zur Herstellung von Patriot-Abfangraketen zugesagt. Beim Treffen mit Netanyahu ging es vor allem um den Iran. Zuletzt hatte es Berichte über Spannungen zwischen beiden gegeben, weil Trump auf Diplomatie setzt, während Netanyahu härter gegen den Iran vorgehen will. Nach dem schweren Erdbeben der Stärke 7,1 im Südwesten Japans ist die Zahl der Todesopfer auf mindestens 13 gestiegen. Rettungskräfte suchen weiter nach Vermissten. Rund 260.000 Menschen wurden aufgefordert, ihre Häuser zu verlassen. Die Tsunami-Warnung wurde inzwischen aufgehoben. Im Prozess um den Anschlag auf eine Verdi-Demo in München hat die Bundesanwaltschaft lebenslange Haft für den Angeklagten gefordert. Bei der mutmaßlich islamistisch motivierten Tat im Februar 2025 wurden eine Mutter und ihre Tochter getötet, 43 Menschen verletzt. Das Urteil soll am 6. August fallen. Brandenburgs Innenminister Jan Redmann, CDU, will das Polizeigesetz verschärfen, um besser gegen terroristische Gefahren vorgehen zu können. Geplant sind unter anderem elektronische Fußfesseln für potenzielle Gefährder, mehr Möglichkeiten zur Überwachung verschlüsselter Kommunikation, Gesichtserkennung und verdeckte Computerüberwachung. Das Innenministerium spricht von einer einstelligen Zahl an Gefährdern im Land. Konkrete Hinweise auf Gefahren für Veranstaltungen gibt es derzeit nicht.
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3: Heute ist es vielfach wolkig. Gebietsweise kann sich auch die Sonne durchsetzen. Das Thermometer klettert auf 28 Grad. Am Abend gibt es eine lockere Bewölkung bei Werten von 21 bis zu 27 Grad. Nachts ist es klar bei einer Temperatur von 16 Grad. Morgen scheint die Sonne bei blauem Himmel mit Höchstwerten um die 37 Grad Celsius. Nachts ist ein Blick auf die Sterne nur vereinzelt bei sonst wolkigem Himmel möglich mit Tiefsttemperaturen um die 20 Grad.
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3: Wunderschönen guten Morgen, der Oderwelle Verkehrsservice. Uns liegen derzeit keine Meldungen vor. Wir wünschen auch weiterhin eine gute Fahrt.
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2: Im Studio Steven Löffler. Präsident Donald Trump hat in Washington den ukrainischen Präsidenten Volodymyr Zelensky und Israels Premier Benjamin Netanyahu getroffen. Zelensky erklärte anschließend, Trump habe der Ukraine Lizenzen zur Herstellung von Patriot-Abfangraketen zugesagt. Beim Treffen mit Netanyahu ging es vor allem um den Iran. Zuletzt hatte es Berichte über Spannungen zwischen beiden gegeben, weil Trump auf Diplomatie setzt, während Netanyahu härter gegen den Iran vorgehen will. Nach dem schweren Erdbeben der Stärke 7,1 im Südwesten Japans ist die Zahl der Todesopfer auf mindestens 13 gestiegen. Rettungskräfte suchen weiter nach Vermissten. Rund 260.000 Menschen wurden aufgefordert, ihre Häuser zu verlassen. Die Tsunami-Warnung wurde inzwischen aufgehoben. Im Prozess um den Anschlag auf eine Verdi-Demo in München hat die Bundesanwaltschaft lebenslange Haft für den Angeklagten gefordert. Bei der mutmaßlich islamistisch motivierten Tat im Februar 2025 wurden eine Mutter und ihre Tochter getötet, 43 Menschen verletzt. Das Urteil soll am 6. August fallen. Brandenburgs Innenminister Jan Redmann, CDU, will das Polizeigesetz verschärfen, um besser gegen terroristische Gefahren vorgehen zu können. Geplant sind unter anderem elektronische Fußfesseln für potenzielle Gefährder, mehr Möglichkeiten zur Überwachung verschlüsselter Kommunikation, Gesichtserkennung und verdeckte Computerüberwachung. Das Innenministerium spricht von einer einstelligen Zahl an Gefährdern im Land. Konkrete Hinweise auf Gefahren für Veranstaltungen gibt es derzeit nicht.
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2: Heute ist es vielfach wolkig. Gebietsweise kann sich auch die Sonne durchsetzen. Das Thermometer klettert auf 28 Grad. Am Abend gibt es eine lockere Bewölkung bei Werten von 21 bis zu 27 Grad. Nachts ist es klar bei einer Temperatur von 16 Grad. Morgen scheint die Sonne bei blauem Himmel mit Höchstwerten um die 37 Grad Celsius. Nachts ist ein Blick auf die Sterne nur vereinzelt bei sonst wolkigem Himmel möglich mit Tiefsttemperaturen um die 20 Grad.
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2: Wunderschönen guten Morgen, der Oderwelle Verkehrsservice. Uns liegen derzeit keine Meldungen vor. Wir wünschen auch weiterhin eine gute Fahrt.
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2: Im Studio Steven Löffler. Präsident Donald Trump hat in Washington den ukrainischen Präsidenten Volodymyr Zelensky und Israels Premier Benjamin Netanyahu getroffen. Zelensky erklärte anschließend, Trump habe der Ukraine Lizenzen zur Herstellung von Patriot-Abfangraketen zugesagt. Beim Treffen mit Netanyahu ging es vor allem um den Iran. Zuletzt hatte es Berichte über Spannungen zwischen beiden gegeben, weil Trump auf Diplomatie setzt, während Netanyahu härter gegen den Iran vorgehen will. Nach dem schweren Erdbeben der Stärke 7,1 im Südwesten Japans ist die Zahl der Todesopfer auf mindestens 13 gestiegen. Rettungskräfte suchen weiter nach Vermissten. Rund 260.000 Menschen wurden aufgefordert, ihre Häuser zu verlassen. Die Tsunami-Warnung wurde inzwischen aufgehoben. Im Prozess um den Anschlag auf eine Verdi-Demo in München hat die Bundesanwaltschaft lebenslange Haft für den Angeklagten gefordert. Bei der mutmaßlich islamistisch motivierten Tat im Februar 2025 wurden eine Mutter und ihre Tochter getötet, 43 Menschen verletzt. Das Urteil soll am 6. August fallen. Brandenburgs Innenminister Jan Redmann, CDU, will das Polizeigesetz verschärfen, um besser gegen terroristische Gefahren vorgehen zu können. Geplant sind unter anderem elektronische Fußfesseln für potenzielle Gefährder, mehr Möglichkeiten zur Überwachung verschlüsselter Kommunikation, Gesichtserkennung und verdeckte Computerüberwachung. Das Innenministerium spricht von einer einstelligen Zahl an Gefährdern im Land. Konkrete Hinweise auf Gefahren für Veranstaltungen gibt es derzeit nicht.
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2: Heute ist es vielfach wolkig. Gebietsweise kann sich auch die Sonne durchsetzen. Das Thermometer klettert auf 28 Grad. Am Abend gibt es eine lockere Bewölkung bei Werten von 21 bis zu 27 Grad. Nachts ist es klar bei einer Temperatur von 16 Grad. Morgen scheint die Sonne bei blauem Himmel mit Höchstwerten um die 37 Grad Celsius. Nachts ist ein Blick auf die Sterne nur vereinzelt bei sonst wolkigem Himmel möglich mit Tiefsttemperaturen um die 20 Grad.
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2: Wunderschönen guten Morgen, der Oderwelle Verkehrsservice. Uns liegen derzeit keine Meldungen vor. Wir wünschen auch weiterhin eine gute Fahrt.
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2: Im Studio Steven Löffler. Präsident Donald Trump hat in Washington den ukrainischen Präsidenten Volodymyr Zelensky und Israels Premier Benjamin Netanyahu getroffen. Zelensky erklärte anschließend, Trump habe der Ukraine Lizenzen zur Herstellung von Patriot-Abfangraketen zugesagt. Beim Treffen mit Netanyahu ging es vor allem um den Iran. Zuletzt hatte es Berichte über Spannungen zwischen beiden gegeben, weil Trump auf Diplomatie setzt, während Netanyahu härter gegen den Iran vorgehen will. Nach dem schweren Erdbeben der Stärke 7,1 im Südwesten Japans ist die Zahl der Todesopfer auf mindestens 13 gestiegen. Rettungskräfte suchen weiter nach Vermissten. Rund 260.000 Menschen wurden aufgefordert, ihre Häuser zu verlassen. Die Tsunami-Warnung wurde inzwischen aufgehoben. Im Prozess um den Anschlag auf eine Verdi-Demo in München hat die Bundesanwaltschaft lebenslange Haft für den Angeklagten gefordert. Bei der mutmaßlich islamistisch motivierten Tat im Februar 2025 wurden eine Mutter und ihre Tochter getötet, 43 Menschen verletzt. Das Urteil soll am 6. August fallen. Brandenburgs Innenminister Jan Redmann, CDU, will das Polizeigesetz verschärfen, um besser gegen terroristische Gefahren vorgehen zu können. Geplant sind unter anderem elektronische Fußfesseln für potenzielle Gefährder, mehr Möglichkeiten zur Überwachung verschlüsselter Kommunikation, Gesichtserkennung und verdeckte Computerüberwachung. Das Innenministerium spricht von einer einstelligen Zahl an Gefährdern im Land. Konkrete Hinweise auf Gefahren für Veranstaltungen gibt es derzeit nicht.
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2: Heute ist es vielfach wolkig. Gebietsweise kann sich auch die Sonne durchsetzen. Das Thermometer klettert auf 28 Grad. Am Abend gibt es eine lockere Bewölkung bei Werten von 21 bis zu 27 Grad. Nachts ist es klar bei einer Temperatur von 16 Grad. Morgen scheint die Sonne bei blauem Himmel mit Höchstwerten um die 37 Grad Celsius. Nachts ist ein Blick auf die Sterne nur vereinzelt bei sonst wolkigem Himmel möglich mit Tiefsttemperaturen um die 20 Grad.
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2: Der Oderwelle Verkehrsservice aus dem höchsten Gebäude Brandenburgs, dem Oderturm. Uns liegen derzeit keine Meldungen vor. Wir wünschen auch weiterhin eine gute Fahrt.
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2: Im Studio Steven Löffler. Präsident Donald Trump hat in Washington den ukrainischen Präsidenten Volodymyr Zelensky und Israels Premier Benjamin Netanyahu getroffen. Zelensky erklärte anschließend, Trump habe der Ukraine Lizenzen zur Herstellung von Patriot-Abfangraketen zugesagt. Beim Treffen mit Netanyahu ging es vor allem um den Iran. Zuletzt hatte es Berichte über Spannungen zwischen beiden gegeben, weil Trump auf Diplomatie setzt, während Netanyahu härter gegen den Iran vorgehen will. Nach dem schweren Erdbeben der Stärke 7,1 im Südwesten Japans ist die Zahl der Todesopfer auf mindestens 13 gestiegen. Rettungskräfte suchen weiter nach Vermissten. Rund 260.000 Menschen wurden aufgefordert, ihre Häuser zu verlassen. Die Tsunami-Warnung wurde inzwischen aufgehoben. Der Autohersteller BMW will weltweit rund 8.000 Jobs abbauen. Der Stellenabbau soll bis Ende 2027 über natürliche Fluktuation sowie über ein Abfindungsprogramm auf freiwilliger Basis in Deutschland erfolgen, wie die deutsche Presseagentur aus Unternehmenskreisen erfuhr. Brandenburgs Innenminister Jan Redmann, CDU, will das Polizeigesetz verschärfen, um besser gegen terroristische Gefahren vorgehen zu können. Geplant sind unter anderem elektronische Fußfesseln für potenzielle Gefährder, mehr Möglichkeiten zur Überwachung verschlüsselter Kommunikation, Gesichtserkennung und verdeckte Computerüberwachung. Das Innenministerium spricht von einer einstelligen Zahl an Gefährdern im Land. Konkrete Hinweise auf Gefahren für Veranstaltungen gibt es derzeit nicht.
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2: Heute ist es vielfach wolkig. Gebietsweise kann sich auch die Sonne durchsetzen. Das Thermometer klettert auf 28 Grad. Am Abend gibt es eine lockere Bewölkung bei Werten von 21 bis zu 27 Grad. Nachts ist es klar bei einer Temperatur von 16 Grad. Morgen scheint die Sonne bei blauem Himmel mit Höchstwerten um die 37 Grad Celsius. Nachts ist ein Blick auf die Sterne nur vereinzelt bei sonst wolkigem Himmel möglich mit Tiefsttemperaturen um die 20 Grad.
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2: Der Oderwelle Verkehrsservice aus dem höchsten Gebäude Brandenburgs, dem Oderturm. Uns liegen derzeit keine Meldungen vor. Wir wünschen auch weiterhin eine gute Fahrt.
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2: Im Studio Steven Löffler. Präsident Donald Trump hat in Washington den ukrainischen Präsidenten Volodymyr Zelensky und Israels Premier Benjamin Netanyahu getroffen. Zelensky erklärte anschließend, Trump habe der Ukraine Lizenzen zur Herstellung von Patriot-Abfangraketen zugesagt. Beim Treffen mit Netanyahu ging es vor allem um den Iran. Zuletzt hatte es Berichte über Spannungen zwischen beiden gegeben, weil Trump auf Diplomatie setzt, während Netanyahu härter gegen den Iran vorgehen will. Nach dem schweren Erdbeben der Stärke 7,1 im Südwesten Japans ist die Zahl der Todesopfer auf mindestens 13 gestiegen. Rettungskräfte suchen weiter nach Vermissten. Rund 260.000 Menschen wurden aufgefordert, ihre Häuser zu verlassen. Die Tsunami-Warnung wurde inzwischen aufgehoben. Der Autohersteller BMW will weltweit rund 8.000 Jobs abbauen. Der Stellenabbau soll bis Ende 2027 über natürliche Fluktuation sowie über ein Abfindungsprogramm auf freiwilliger Basis in Deutschland erfolgen, wie die deutsche Presseagentur aus Unternehmenskreisen erfuhr. Brandenburgs Innenminister Jan Redmann, CDU, will das Polizeigesetz verschärfen, um besser gegen terroristische Gefahren vorgehen zu können. Geplant sind unter anderem elektronische Fußfesseln für potenzielle Gefährder, mehr Möglichkeiten zur Überwachung verschlüsselter Kommunikation, Gesichtserkennung und verdeckte Computerüberwachung. Das Innenministerium spricht von einer einstelligen Zahl an Gefährdern im Land. Konkrete Hinweise auf Gefahren für Veranstaltungen gibt es derzeit nicht.
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2: Heute ist es vielfach wolkig. Gebietsweise kann sich auch die Sonne durchsetzen. Das Thermometer klettert auf 28 Grad. Am Abend gibt es eine lockere Bewölkung bei Werten von 21 bis zu 27 Grad. Nachts ist es klar bei einer Temperatur von 16 Grad. Morgen scheint die Sonne bei blauem Himmel mit Höchstwerten um die 37 Grad Celsius. Nachts ist ein Blick auf die Sterne nur vereinzelt bei sonst wolkigem Himmel möglich mit Tiefsttemperaturen um die 20 Grad.
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2: Der Oderwelle Verkehrsservice aus dem höchsten Gebäude Brandenburgs, dem Oderturm. Uns liegen derzeit keine Meldungen vor. Wir wünschen auch weiterhin eine gute Fahrt.
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2: Im Studio Steven Löffler. Präsident Donald Trump hat in Washington den ukrainischen Präsidenten Volodymyr Zelensky und Israels Premier Benjamin Netanyahu getroffen. Zelensky erklärte anschließend, Trump habe der Ukraine Lizenzen zur Herstellung von Patriot-Abfangraketen zugesagt. Beim Treffen mit Netanyahu ging es vor allem um den Iran. Zuletzt hatte es Berichte über Spannungen zwischen beiden gegeben, weil Trump auf Diplomatie setzt, während Netanyahu härter gegen den Iran vorgehen will. Nach dem schweren Erdbeben der Stärke 7,1 im Südwesten Japans ist die Zahl der Todesopfer auf mindestens 13 gestiegen. Rettungskräfte suchen weiter nach Vermissten. Rund 260.000 Menschen wurden aufgefordert, ihre Häuser zu verlassen. Die Tsunami-Warnung wurde inzwischen aufgehoben. Der Autohersteller BMW will weltweit rund 8.000 Jobs abbauen. Der Stellenabbau soll bis Ende 2027 über natürliche Fluktuation sowie über ein Abfindungsprogramm auf freiwilliger Basis in Deutschland erfolgen, wie die deutsche Presseagentur aus Unternehmenskreisen erfuhr. Brandenburgs Innenminister Jan Redmann, CDU, will das Polizeigesetz verschärfen, um besser gegen terroristische Gefahren vorgehen zu können. Geplant sind unter anderem elektronische Fußfesseln für potenzielle Gefährder, mehr Möglichkeiten zur Überwachung verschlüsselter Kommunikation, Gesichtserkennung und verdeckte Computerüberwachung. Das Innenministerium spricht von einer einstelligen Zahl an Gefährdern im Land. Konkrete Hinweise auf Gefahren für Veranstaltungen gibt es derzeit nicht.
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2: Heute ist es vielfach wolkig. Gebietsweise kann sich auch die Sonne durchsetzen. Das Thermometer klettert auf 28 Grad. Am Abend gibt es eine lockere Bewölkung bei Werten von 21 bis zu 27 Grad. Nachts ist es klar bei einer Temperatur von 16 Grad. Morgen scheint die Sonne bei blauem Himmel mit Höchstwerten um die 37 Grad Celsius. Nachts ist ein Blick auf die Sterne nur vereinzelt bei sonst wolkigem Himmel möglich mit Tiefsttemperaturen um die 20 Grad.
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2: Der Oderwelle Verkehrsservice aus dem höchsten Gebäude Brandenburgs, dem Oderturm. Uns liegen derzeit keine Meldungen vor. Wir wünschen auch weiterhin eine gute Fahrt.
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2: Im Studio Steven Löffler. Präsident Donald Trump hat in Washington den ukrainischen Präsidenten Volodymyr Zelensky und Israels Premier Benjamin Netanyahu getroffen. Zelensky erklärte anschließend, Trump habe der Ukraine Lizenzen zur Herstellung von Patriot-Abfangraketen zugesagt. Beim Treffen mit Netanyahu ging es vor allem um den Iran. Zuletzt hatte es Berichte über Spannungen zwischen beiden gegeben, weil Trump auf Diplomatie setzt, während Netanyahu härter gegen den Iran vorgehen will. Nach dem schweren Erdbeben der Stärke 7,1 im Südwesten Japans ist die Zahl der Todesopfer auf mindestens 13 gestiegen. Rettungskräfte suchen weiter nach Vermissten. Rund 260.000 Menschen wurden aufgefordert, ihre Häuser zu verlassen. Die Tsunami-Warnung wurde inzwischen aufgehoben. Der Autohersteller BMW will weltweit rund 8.000 Jobs abbauen. Der Stellenabbau soll bis Ende 2027 über natürliche Fluktuation sowie über ein Abfindungsprogramm auf freiwilliger Basis in Deutschland erfolgen, wie die deutsche Presseagentur aus Unternehmenskreisen erfuhr. Brandenburgs Innenminister Jan Redmann, CDU, will das Polizeigesetz verschärfen, um besser gegen terroristische Gefahren vorgehen zu können. Geplant sind unter anderem elektronische Fußfesseln für potenzielle Gefährder, mehr Möglichkeiten zur Überwachung verschlüsselter Kommunikation, Gesichtserkennung und verdeckte Computerüberwachung. Das Innenministerium spricht von einer einstelligen Zahl an Gefährdern im Land. Konkrete Hinweise auf Gefahren für Veranstaltungen gibt es derzeit nicht.
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2: Heute ist es vielfach wolkig. Gebietsweise kann sich auch die Sonne durchsetzen. Das Thermometer klettert auf 28 Grad. Am Abend gibt es eine lockere Bewölkung bei Werten von 21 bis zu 27 Grad. Nachts ist es klar bei einer Temperatur von 16 Grad. Morgen scheint die Sonne bei blauem Himmel mit Höchstwerten um die 37 Grad Celsius. Nachts ist ein Blick auf die Sterne nur vereinzelt bei sonst wolkigem Himmel möglich mit Tiefsttemperaturen um die 20 Grad.
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2: Der Oderwelle Verkehrsservice aus dem höchsten Gebäude Brandenburgs, dem Oderturm. Uns liegen derzeit keine Meldungen vor. Wir wünschen auch weiterhin eine gute Fahrt.
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2: Im Studio Steven Löffler. Präsident Donald Trump hat in Washington den ukrainischen Präsidenten Volodymyr Zelensky und Israels Premier Benjamin Netanyahu getroffen. Zelensky erklärte anschließend, Trump habe der Ukraine Lizenzen zur Herstellung von Patriot-Abfangraketen zugesagt. Beim Treffen mit Netanyahu ging es vor allem um den Iran. Zuletzt hatte es Berichte über Spannungen zwischen beiden gegeben, weil Trump auf Diplomatie setzt, während Netanyahu härter gegen den Iran vorgehen will. Nach dem schweren Erdbeben der Stärke 7,1 im Südwesten Japans ist die Zahl der Todesopfer auf mindestens 13 gestiegen. Rettungskräfte suchen weiter nach Vermissten. Rund 260.000 Menschen wurden aufgefordert, ihre Häuser zu verlassen. Die Tsunami-Warnung wurde inzwischen aufgehoben. Der Autohersteller BMW will weltweit rund 8.000 Jobs abbauen. Der Stellenabbau soll bis Ende 2027 über natürliche Fluktuation sowie über ein Abfindungsprogramm auf freiwilliger Basis in Deutschland erfolgen, wie die deutsche Presseagentur aus Unternehmenskreisen erfuhr. Brandenburgs Innenminister Jan Redmann, CDU, will das Polizeigesetz verschärfen, um besser gegen terroristische Gefahren vorgehen zu können. Geplant sind unter anderem elektronische Fußfesseln für potenzielle Gefährder, mehr Möglichkeiten zur Überwachung verschlüsselter Kommunikation, Gesichtserkennung und verdeckte Computerüberwachung. Das Innenministerium spricht von einer einstelligen Zahl an Gefährdern im Land. Konkrete Hinweise auf Gefahren für Veranstaltungen gibt es derzeit nicht.
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2: Heute ist es vielfach wolkig. Gebietsweise kann sich auch die Sonne durchsetzen. Das Thermometer klettert auf 28 Grad. Am Abend gibt es eine lockere Bewölkung bei Werten von 21 bis zu 27 Grad. Nachts ist es klar bei einer Temperatur von 16 Grad. Morgen scheint die Sonne bei blauem Himmel mit Höchstwerten um die 37 Grad Celsius. Nachts ist ein Blick auf die Sterne nur vereinzelt bei sonst wolkigem Himmel möglich mit Tiefsttemperaturen um die 20 Grad.
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2: Der Oderwelle Verkehrsservice aus dem höchsten Gebäude Brandenburgs, dem Oderturm. Uns liegen derzeit keine Meldungen vor. Wir wünschen auch weiterhin eine gute Fahrt.
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2: Im Studio Steven Löffler. Präsident Donald Trump hat in Washington den ukrainischen Präsidenten Volodymyr Zelensky und Israels Premier Benjamin Netanyahu getroffen. Zelensky erklärte anschließend, Trump habe der Ukraine Lizenzen zur Herstellung von Patriot-Abfangraketen zugesagt. Beim Treffen mit Netanyahu ging es vor allem um den Iran. Zuletzt hatte es Berichte über Spannungen zwischen beiden gegeben, weil Trump auf Diplomatie setzt, während Netanyahu härter gegen den Iran vorgehen will. Der bisherige Kanzleramtsminister Thorsten Frey ist neuer Vorsitzender der Unionsbundestagsfraktion. Der 52-Jährige wurde bei einer Sondersitzung mit knapp 92% der Stimmen gewählt. Frey folgt auf Jens Spahn, der nach anhaltender Kritik an einer in den USA in Anspruch genommenen Leihmutterschaft zurückgetreten war. Der Autohersteller BMW will weltweit rund 8000 Jobs abbauen. Der Stellenabbau soll bis Ende 2027 über natürliche Fluktuation sowie über ein Abfindungsprogramm auf freiwilliger Basis in Deutschland erfolgen, wie die deutsche Presseagentur aus Unternehmenskreisen erfuhr. Brandenburgs Innenminister Jan Redmann, CDU, will das Polizeigesetz verschärfen, um besser gegen terroristische Gefahren vorgehen zu können. Geplant sind unter anderem elektronische Fußfesseln für potenzielle Gefährder, mehr Möglichkeiten zur Überwachung verschlüsselter Kommunikation, Gesichtserkennung und verdeckte Computerüberwachung. Das Innenministerium spricht von einer einstelligen Zahl an Gefährdern im Land. Konkrete Hinweise auf Gefahren für Veranstaltungen gibt es derzeit nicht.
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2: Heute ist es vielfach wolkig. Gebietsweise kann sich auch die Sonne durchsetzen. Das Thermometer klettert auf 28 Grad. Am Abend gibt es eine lockere Bewölkung bei Werten von 21 bis zu 27 Grad. Nachts ist es klar bei einer Temperatur von 16 Grad. Morgen scheint die Sonne bei blauem Himmel mit Höchstwerten um die 37 Grad Celsius. Nachts ist ein Blick auf die Sterne nur vereinzelt bei sonst wolkigem Himmel möglich mit Tiefsttemperaturen um die 20 Grad.
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2: Der Oderwelle Verkehrsservice. A12 Frankfurt-Oder Richtung Berliner Ring. Zwischen Briesen und Fürstenwalde Ost Stau. Hier benötigen Sie mittlerweile 20 Minuten mehr.
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2: Im Studio Steven Löffler. Nach dem schweren Erdbeben der Stärke 7,1 im Südwesten Japans ist die Zahl der Todesopfer auf mindestens 13 gestiegen. Rettungskräfte suchen weiter nach Vermissten. Rund 260.000 Menschen wurden aufgefordert, ihre Häuser zu verlassen. Die Tsunami-Warnung wurde inzwischen aufgehoben. Der bisherige Kanzleramtsminister Thorsten Frey ist neuer Vorsitzender der Unionsbundestagsfraktion. Der 52-Jährige wurde bei einer Sondersitzung mit knapp 92% der Stimmen gewählt. Frey folgt auf Jens Spahn, der nach anhaltender Kritik an einer in den USA in Anspruch genommenen Leihmutterschaft zurückgetreten war. Der Autohersteller BMW will weltweit rund 8.000 Jobs abbauen. Der Stellenabbau soll bis Ende 2027 über natürliche Fluktuation sowie über ein Abfindungsprogramm auf freiwilliger Basis in Deutschland erfolgen, wie die deutsche Presseagentur aus Unternehmenskreisen erfuhr. Brandenburgs Innenminister Jan Redmann, CDU, will das Polizeigesetz verschärfen, um besser gegen terroristische Gefahren vorgehen zu können. Geplant sind unter anderem elektronische Fußfesseln für potenzielle Gefährder, mehr Möglichkeiten zur Überwachung verschlüsselter Kommunikation, Gesichtserkennung und verdeckte Computerüberwachung. Das Innenministerium spricht von einer einstelligen Zahl an Gefährdern im Land. Konkrete Hinweise auf Gefahren für Veranstaltungen gibt es derzeit nicht.
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2: Heute ist es vielfach wolkig. Gebietsweise kann sich auch die Sonne durchsetzen. Das Thermometer klettert auf 28 Grad. Am Abend gibt es eine lockere Bewölkung bei Werten von 21 bis zu 27 Grad. Nachts ist es klar bei einer Temperatur von 16 Grad. Morgen scheint die Sonne bei blauem Himmel mit Höchstwerten um die 37 Grad Celsius. Nachts ist ein Blick auf die Sterne nur vereinzelt bei sonst wolkigem Himmel möglich mit Tiefsttemperaturen um die 20 Grad.
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2: Der Oderwelle Verkehrsservice. A12 Frankfurt-Oder Richtung Berliner Ring. Zwischen Briesen und Fürstenwalde Ost Stau. Hier benötigen Sie mittlerweile 20 Minuten mehr.
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3: Im Studio Steven Löffler. Nach dem schweren Erdbeben der Stärke 7,1 im Südwesten Japans ist die Zahl der Todesopfer auf mindestens 13 gestiegen. Rettungskräfte suchen weiter nach Vermissten. Rund 260.000 Menschen wurden aufgefordert, ihre Häuser zu verlassen. Die Tsunami-Warnung wurde inzwischen aufgehoben. Der bisherige Kanzleramtsminister Thorsten Frey ist neuer Vorsitzender der Unionsbundestagsfraktion. Der 52-Jährige wurde bei einer Sondersitzung mit knapp 92% der Stimmen gewählt. Frey folgt auf Jens Spahn, der nach anhaltender Kritik an einer in den USA in Anspruch genommenen Leihmutterschaft zurückgetreten war. Der Autohersteller BMW will weltweit rund 8.000 Jobs abbauen. Der Stellenabbau soll bis Ende 2027 über natürliche Fluktuation sowie über ein Abfindungsprogramm auf freiwilliger Basis in Deutschland erfolgen, wie die deutsche Presseagentur aus Unternehmenskreisen erfuhr. Brandenburgs Innenminister Jan Redmann, CDU, will das Polizeigesetz verschärfen, um besser gegen terroristische Gefahren vorgehen zu können. Geplant sind unter anderem elektronische Fußfesseln für potenzielle Gefährder, mehr Möglichkeiten zur Überwachung verschlüsselter Kommunikation, Gesichtserkennung und verdeckte Computerüberwachung. Das Innenministerium spricht von einer einstelligen Zahl an Gefährdern im Land. Konkrete Hinweise auf Gefahren für Veranstaltungen gibt es derzeit nicht.
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3: Nachts ist es klar bei einer Temperatur von 16 Grad. Morgen scheint die Sonne bei blauem Himmel mit Höchstwerten um die 37 Grad Celsius. Nachts ist ein Blick auf die Sterne nur vereinzelt bei sonst wolkigem Himmel möglich mit Tiefsttemperaturen um die 20 Grad.
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3: Wunderschönen guten Abend. Der Oderwelle Verkehrsservice aus dem höchsten Gebäude Brandenburgs, dem Oderturm. Uns liegen derzeit keine Meldungen vor. Wir wünschen auch weiterhin eine gute Fahrt.
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2: Im Studio Steven Löffler. Nach dem schweren Erdbeben der Stärke 7,1 im Südwesten Japans ist die Zahl der Todesopfer auf mindestens 13 gestiegen. Rettungskräfte suchen weiter nach Vermissten. Rund 260.000 Menschen wurden aufgefordert, ihre Häuser zu verlassen. Die Tsunami-Warnung wurde inzwischen aufgehoben. Der bisherige Kanzleramtsminister Thorsten Frey ist neuer Vorsitzender der Unionsbundestagsfraktion. Der 52-Jährige wurde bei einer Sondersitzung mit knapp 92% der Stimmen gewählt. Frey folgt auf Jens Spahn, der nach anhaltender Kritik an einer in den USA in Anspruch genommenen Leihmutterschaft zurückgetreten war. Der Autohersteller BMW will weltweit rund 8.000 Jobs abbauen. Der Stellenabbau soll bis Ende 2027 über natürliche Fluktuation sowie über ein Abfindungsprogramm auf freiwilliger Basis in Deutschland erfolgen, wie die deutsche Presseagentur aus Unternehmenskreisen erfuhr. Brandenburgs Innenminister Jan Redmann, CDU, will das Polizeigesetz verschärfen, um besser gegen terroristische Gefahren vorgehen zu können. Geplant sind unter anderem elektronische Fußfesseln für potenzielle Gefährder, mehr Möglichkeiten zur Überwachung verschlüsselter Kommunikation, Gesichtserkennung und verdeckte Computerüberwachung. Das Innenministerium spricht von einer einstelligen Zahl an Gefährdern im Land. Konkrete Hinweise auf Gefahren für Veranstaltungen gibt es derzeit nicht.
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2: Nachts ist es klar bei einer Temperatur von 16 Grad. Morgen scheint die Sonne bei blauem Himmel mit Höchstwerten um die 37 Grad Celsius. Nachts ist ein Blick auf die Sterne nur vereinzelt bei sonst wolkigem Himmel möglich mit Tiefsttemperaturen um die 20 Grad.
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2: Wunderschönen guten Abend. Der Oderwelle Verkehrsservice aus dem höchsten Gebäude Brandenburgs, dem Oderturm. Uns liegen derzeit keine Meldungen vor. Wir wünschen auch weiterhin eine gute Fahrt.
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2: Im Studio Steven Löffler. Nach dem schweren Erdbeben der Stärke 7,1 im Südwesten Japans ist die Zahl der Todesopfer auf mindestens 13 gestiegen. Rettungskräfte suchen weiter nach Vermissten. Rund 260.000 Menschen wurden aufgefordert, ihre Häuser zu verlassen. Die Tsunami-Warnung wurde inzwischen aufgehoben. Der bisherige Kanzleramtsminister Thorsten Frey ist neuer Vorsitzender der Unionsbundestagsfraktion. Der 52-Jährige wurde

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2: Der Oderwelle Verkehrsservice und liegen derzeit keine Meldungen über Verkehrsbehinderungen vor. Wir wünschen auch weiterhin eine gute und sichere Fahrt durch die Nacht.
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2: Der Oderwelle Verkehrsservice, und liegen derzeit keine Meldungen über Verkehrsbehinderung vor. Wir wünschen auch weiterhin eine gute und sichere Fahrt durch die Nacht.
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2: Der Oderwelle Verkehrsservice, es liegen derzeit keine Meldungen über Verkehrsbehinderungen vor. Wir wünschen auch weiterhin eine gute und sichere Fahrt durch die Nacht.
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